0: 20. Mai im Jahre des Herrn 1704. Logbuch des Captain Douglas Blake. Heute wollten wir einen kleinen Schoner kapern, bis dieser plötzlich den Jolly Roger hisste und ich feststellen musste, dass es sich um einen alten Freund handelt. Blackbeard, der alte Bastard. Kaum an Bord begann er mir sein Leid zu klagen.
1: Ahoi, Blake.
0: Blackbeard, du alte Ratte. Sag mal, was ist denn mit deinem Kahn passiert? Vor ein paar Wochen habe ich dich doch noch mit der Revenge von Tortuga lossegeln sehen.
1: Ei, das ist eine längere Geschichte. Frag doch mal deine Spezies vom Kanonendeck.
0: Ha, ich will's gar nicht hören.
1: Guter Dinge bin ich mit meiner Crew losgesegelt und alles lief bestens. Kein Grund zur Klage. Einen Ostindienfahrer konnten wir erfolgreich kapern, wobei wir unseren Frachtraum ganz ordentlich gefüllt haben.
0: Klingt doch ganz amtlich.
1: Ja, wart's mal ab, alte Kanaille. Heute früh bei Sonnenaufgang stürzte auf einmal der Schiffsjunge in meine Koje und riss mich aus meinem muckligen Schlaf.
0: Muckelig?
1: Schnauze, ja. Darum geht es hier nicht. Also, pass mal auf. Der Schiffsjunge berichtete mir ganz aufgebracht, unser Schiff sei weg. Einfach weg. Auf hoher See. Und als ich mich genauer umsah, stellte ich fest, dass meine Koje viel kleiner war als am Abend zuvor und mein Himmelbett durch ein paar Säcke mit Fischabfällen ausgetauscht worden war. Kurzum, unsere schöne Revenge war bei Nacht geklaut und durch diesen ollen Kahn da drüben ausgetauscht worden.
0: Unerhört sowas.
1: Und jetzt kommt das Beste. Ans Steuerrad war ein Blumenstrauß und ein kleiner Zettel genagelt, auf dem stand: Ahoi, Eddie. Mussten uns dein Schiff leihen. Nichts für ungut. XXX, die Pulveraffen.
0: Wo zur Hölle hatten die mitten auf See einen Blumenstrauß her?
1: Das ist das Einzige, das dich wundert?

Frieden. Klein beigeben. Alle Fünfe gerade sein lassen. Nicht das letzte Wort haben dürfen. Die Füße unter den Tisch der anderen stellen. Ist das Frieden? Oder die eigene Wahrheit aussprechen?

das richtige Programm wählen, den hippen Klick setzen, Experten entscheiden lassen, besonders spitzfindige Antworten geben oder kann Friede sein, die eigene Größe finden, den Mund aufmachen, um innere Schönheit und Fähigkeiten wissen. Ist Frieden, während des Faschismus in Deutschland zu bleiben, weil Mann oder Frau nicht jüdisch ist? Als Frau 5 Schritte hinter dem Mann auf der Straße zu laufen? Als Schwarze nur bei Schwarzen einkaufen? Als Frau in einem israelischen Bus hinten sitzen? Ist das Frieden? Verlangt Friede nicht vielmehr, es nicht zu ertragen, wie mit den Nachbarn umgegangen wird? Sich gegen die Missachtung von Menschenrechten zu wehren? Frauen und Männer auf einer Höhe gehen lassen? Traditionen über Bord werfen, wenn sie sich als demütigend erweisen? Als Mensch mit schwarzer Hautfarbe in einem Geschäft einkaufen, welches Menschen mit weißer Hautfarbe gehört, auch gegen deren Willen? Ist es nicht viel eher Friede, sich für eine Welt einzusetzen, in der es Frieden

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Sie lieben es, auf Salat zu beißen, bestellen im Restaurant kleine Portionen, um sie dann zu teilen. Mit ihnen wird jeder Regen ein Sonnentag. 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

23. April im Jahre des Herrn, 1704. Logbuch des Captain Douglas Blake. Der Alltag ist eingekehrt auf der Lightning. Einige vielversprechende Überfälle haben wir bereits hinter uns. Und trotzdem zähle ich jeden Tag mehr graue Haare in meinem Bart. Und ich habe auch schon eine Vermutung, woran das liegen könnte. Die Pulveraffen lassen sich stetig etwas Neues einfallen, womit sie ihre Langeweile und meine Nerven bekämpfen können. Neulich hat sich jeder von ihnen eine fette Ratte in der Bilge gefangen. Und sie haben gewettet, welche am längsten ins Mutis Eintopf überlebt. Ohne zu ertrinken oder an einer Lebensmittelvergiftung zu verrecken. Ein paar Tage später hatte Mr. Hurley eine todsichere Methode entwickelt, wie sein Lieblingsbordgeschütz Betsy seine Durchschlagskraft erhöhen könnte. Nach dem Experiment musste unser Schiffszimmermann das gesamte Kanonendeck und den Bootsmann anhand von Zeichnungen und Erinnerungen nachkonstruieren. Erst gestern kamen sie auf die Idee, Schiffe versenken zu spielen, um sich die Zeit zu vertreiben. Schiffe versenken, als Kanoniere, auf einem Schiff. Ich bin schon beinahe dankbar, dass dabei nur unser Beiboot das Zeitliche gesegnet hat. Naja, immerhin haben sie versprochen, für Ersatz zu sorgen. Na, da bin ich ja mal gespannt.

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Warum geht es nicht? Ah, jetzt. Ja, man sollte auch richtig drücken, dann geht das auch. Project System 12 mit dem Blueberry Muffin Dance und damit herzlich willkommen zur heutigen Ausgabe unserer Finest Selection, unsere klingende musikalische Pralinenschachtel. Eine Stunde heute. Und ich habe lauter feine Sachen Richtung Pop und Dance in diese Richtung. Ja, und lauter alte Bekannte, ja nicht nur, aber sehr viele. Lasst euch überraschen. Und den Anfang, den macht Bixby Sonic mit Tainted Love.

XP Sonic, die kommen aus dem hohen Norden und sind in der aktuellen Besetzung auch schon über 9 Jahre zusammen. Ja, und das war natürlich unverkennbar Tainted Love von Softcell 1981, also ein, ja, kann man ja fast schon Oldie zu sagen. Und der nächste Titel, der kommt von der Funky Family und die möchten euch mal zum Mitmachen auffordern, nämlich Clap Your Hands.

Der nächste Titel, ja, der ist auch ein richtiger Klassiker. In vielerlei Hinsicht, nämlich unter anderem auch küchentechnisch gesehen ein leckeres Gericht aus der Cajun-Küche bzw. kreolischen Küche. Aber hier geht's musikalisch so mit Jambalaya in der Version von Colin Hicks.

auch so ein Klassiker hier gerade gehört. Und der nächste Interpret, der steht schon bereit, virtuell gesehen. Und das ist einer, ja, den kennen wir doch alle mit Major Tom. Aber hier kommt nicht Major Tom, sondern die Dominos. Ja, und die haben bekanntlich den Masterplan. Peter Schilling.

Wir machen einen Abstecher nach Limburg, aber nicht Limburg an der Lahn, sondern Limburg in den Niederlanden. Da kommen nämlich die Afterpartys her. Ja, und die haben ein richtig schnelles Gefährt dabei, nämlich ein Speedboat.

Ja, viele von euch waren vermutlich im Film Amadeus gewesen. Und natürlich kennen auch viele von euch das Lied von Falco, aber ich habe jetzt nicht Falco für euch aufgelegt, sondern die Baseballs. Eine Formation, die aus Berlin kommt, 2007 gegründet wurde und viele Titel im Rock'n'Roll-Stil covert, aber auch eigene Lieder schreibt. Aber wir hören sie jetzt mal mit Rock Me Amadeus. Also Tanzschuhe anschnallen und los geht's.

0: Tschüss.
1: 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Reinhören und mithören könnt ihr jetzt bei Erasure. Die habe ich nämlich für euch aufliegen mit O L'Amour.

Transformers, das sind eine Indie-Rock-Formation aus der Schweiz, aus Zürich. Und die haben sich mal einen Bronski-Beat-Klassiker vorgenommen, nämlich den Small Town Boy.

Im Bereich Dance und Club-Sounds, ja, da werden natürlich die guten alten Klassiker auch immer wieder gerne aufgegriffen und in ein neues Gewand gesteckt. So auch ein Dolly Parton-Klassiker aus dem Jahr 1973, den Ampres hier neu aufgelegt hat, nämlich Jolene.

Ja, das kommt davon, wenn man sich im Chat angeregt unterhält, dann verpasst man auch mal ein plötzliches Ende eines Titels. Aber der nächste Song kommt bestimmt, nämlich der folgt direkt nicht auf dem Fuße, aber auf dem Ohre. Hier ist für euch Hubert K. mit Something I Should Know.

Die nächste Band bezeichnet sich selbst als deutsch-britische Fachwerkstatt für Popularmusik. Klingt ein bisschen sperrig, aber ist richtig geniale Musik. Unter anderem widmen sie sich den Songs des leider verstorbenen kanadischen Songwriters Leonard Cohen und verpassen denen ein neues Gewand, richtig schick gemacht. Und die beiden Rosbach und Stars, ja, das sind Musiker, die schon viel, viel Erfahrung haben. Der eine kommt aus Schottland und der andere aus Deutschland. Ja, ich habe natürlich was mitgebracht, einen richtig bekannten Klassiker, den ihr sicherlich von Leonard Cohen noch kennt, nämlich First We Take Manhattan.

Dolly Parton, die hören wir gleich mit einem Titel, ja, der eigentlich gar nicht aus dem Country-Bereich kommt, aber ein sehr bekannter Titel ist und eine Top-10-Single in Deutschland, Österreich und der Schweiz war es damals und zählt zu den kommerziell erfolgreichsten Veröffentlichungen des Musikers, der den Song geschrieben hat. Auf dem gleichnamigen Album damals erschienen, im September 84 als dritte Single ausgekoppelt, ja, und gehört, wie gesagt, zu den erfolgreichsten Titeln des Künstlers, nämlich ein Titel von Prince und seiner damaligen Begleitband, wie erwähnt, aus dem Jahr 1984. Tja, was könnte das sein? Ja klar, Purple Rain, und der kommt jetzt.

ein fast 8 Minuten Genießerstückchen hier für euch, aber damit sind wir auch schon am Ende der Sendung angekommen. Einen Titel habe ich noch für euch und ich hoffe sehr, es hat euch Spaß gemacht. Es war etwas für euch dabei. Ja, und dranbleiben auf jeden Fall. Hier geht es richtig schick weiter. Ich werde auch noch eine Weile lauschen hier. Für euch habe ich jetzt noch von Alex Hilton aufgelegt, Personal Scramble, und damit sage ich Dankeschön, tschüss, bis zum nächsten Mal. Das waren für heute die Finest Selection auf Radio Regentrude.

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Ich wünsche einen wunderschönen guten Abend. Ah nein, halt, stopp, du sollst doch nicht alles spielen. So, also, ich wünsche einen wunderschönen guten Abend. Ich weiß ja nicht, wie euch das so geht, aber ich muss ganz ehrlich gestehen, ich habe echt langsam so die Schnauze voll, mir den A-Punkt jeden Tag neu abzufrieren. Wird's jemals wieder warm? Ich glaube nicht mehr dran. Nee, das wird bestimmt, wir haben jetzt bestimmt Ice World. Ja, aber man soll die Hoffnung nicht aufgeben und deswegen heute mal eine Sommersendung. Ich habe einfach mal so ein bisschen den Baum meiner Datenbank kräftig geschüttelt und habe mal geguckt, was bei Sommer, Rock und Metal so runtergefallen ist. Und das Fallobst habe ich da mal zusammengesammelt und eine Playliste draus gemacht. Lasst euch überraschen, es sind einige bunte Sachen dabei, da könnt ihr mal ganz sicher sein. Als Intro dachte ich mir passend Letzte Instanz mit Sonne. Und als nächstes habe ich jetzt für euch Beckett's Rebel Reared mit 20 Good Summers.

lässt die so Gasspeicher auf einen historischen Zustand leer laufen. Und dann müssen wir ja zu überhöhten Preisen einkaufen und so weiter und so fort. Und mein Kommentar, tja, Habeck ist schuld. Ah nee, die nicht so schuld waren, sich eine neue Gasheizung einzubauen.

Ja, man sollte auch daran denken, sein Mikro auszuschalten. Das könnte irgendwie hilfreich sein. Ja, ich habe ein Alibi, ich komme aus dem Nachtdienst. Und deswegen wird mir heute auch wahrscheinlich, ich weiß nicht, aber theoretisch könnte das ja passiert sein, dass da zwischendurch mal ein Song zum Wachbleiben reingerutscht ist. So wie jetzt Inner Core. Das ist eigentlich, ja, der weiß das Label nicht so genau, ob das jetzt Hard Rock oder Glam Metal ist, aber irgendwas dazwischen halt. Und ja, also, ne, ihr wollt ja nicht, dass ich euch irgendwann mal ins Ohr schnarche, oder? Wie gesagt, Zustand bei Nachtschicht, da ist alles erlaubt. So, jetzt für euch, wie angekündigt, Inner Core, aber mit. Nee, den Summer Dream hatten wir jetzt gerade. Jetzt haben wir nämlich Midnight City. Ja, ihr merkt schon, ich bin voll konzentriert und voll bei der Sache. Jetzt sind wir nämlich bei Hard Rock und Glam Metal. Und zwar mit Summer of Our Lives von Midnight City.

Ach ja, da bin ich doch gleich ein kleines Stückchen wacher geworden. Und ich hatte ja gesagt, es sind nicht immer nur die neuen, aber bisher sind wir noch bei neueren Songs. Jetzt aber mal wieder aus der Sparte Hard Rock und zwar The Defiance mit 19 Summertime.

Ja, und ich träume vom Sommer und Redentisch hört einen Sommertraum. Irgendwie passt das doch, ne? Deswegen habe ich den jetzt natürlich auch mal in der Playliste drin.

Oh, ich bin schon wieder auf Play All. Mann. Also Pause. So, Pause ist immer gut. Habe ich heute Nacht auch gesagt. Der letzte Nachtdienst war mal ganz entspannt. Ich konnte mein Glück noch gar nicht fassen. Jetzt für euch aus dem Jahr 2020 den Blue Oyster Cult. Und zwar ist ich das Hard Rock. Und rausgesucht habe ich This Ain't the Summer of Love.

Okay, irgendwie hat das nächste, das ist dann doch so ein bisschen eher in Richtung Pop. Aber auch das passt irgendwie. Und zwar mal ganz ehrlich, momentan, in der letzten Zeit, wenn es jetzt regnet, ne? Es ist so scheiße kalt, ehrlich jetzt mal ganz ehrlich. Also ich habe ja nichts gegen Regen, ne? Aber wenn er so um die 20 Grad hat, bitte. Roggenschaub mit der Traum vom Sommerregen.

Tja, und vom jetzigen Standpunkt aus ist Judas Priest seiner Zeit ein bisschen voraus. Also ich träume vom Sommer und er singt von der letzten Rose des Sommers. Judas Priest mit Last Rose of Summer.

0: Nun, irgendwie war der Song ein bisschen leise geraten. I'm so sorry. Also im Zweifelsfall jetzt mal wieder den Lautstärkeregler ein bisschen runterdrehen. Jetzt gibt es nämlich ein bisschen Folkrock und zwar aus dem letzten Jahrtausend, 1995, von Subway to Sally, Sommertag.
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Und du gehst mal wieder ein bisschen Metal, und zwar aus diesem Jahrtausend, sogar relativ neu, 2019, rausgesucht von Battle Beast, Endless Summer.

Und jetzt machen wir mal wieder eine kleine kunterbunte Zeitreise. Und zwar hätte ich jetzt für euch Tuketto mit The End of the Summer Days. Das war zu Ende. In ein paar Monaten war der Sommer plötzlich zu Ende. Ob es jemals wieder warm wird. Egal. Dann singt Udo Lindenberg von einer Sommerliebe. Big Red Fire Truck singt vom heißen Sommer, Hot Summer. Und danach nochmal ein ganz kleines bisschen älter, aber nur ein ganz kleines bisschen älter, aus dem Jahr 1974, die Pudis mit ihrer Sommernacht.

Ihr habt nicht den falschen Sender eingeschaltet. Aber ich dachte mal, mal was ganz was anderes zum Aufwecken. So nach dem Motto, was ist das denn jetzt? Jetzt hätten wir im Angebot dann nochmal wieder, dass ihr auch wieder wisst, ihr seid auf dem richtigen Sender. Rock und Alternative Metal. Und zwar mit Filter und Summer Child.

Ja, und damals, als ich noch jung und gut aussehend war, da träumte ich von dem, wovon Metzen jetzt träumt, nämlich von den Sommerferien.

0: Vielen, vielen lieben Dank. Und
1: ja, damals war noch alles besser. Nee, war es auch nicht. Da war mit Sicherheit auch nicht alles schön und rosig. Aber wir wissen ja, ne, die Scheißtage von heute sind bekannterweise die guten Zeiten von morgen. Jetzt im Angebot Serenia Glass of Summer.

Tja, und was bleibt uns momentan? Es bleibt uns nur davon, den vergangenen, verlorenen Sommertagen zu träumen, in der Hoffnung, dass es neue geben wird. Irgendwann. Irgendwie. Wird es bestimmt irgendwann wieder warm. Aber ja, ein, zwei Monate müssen wir uns leider noch damit abfinden, dass uns der Gluteus Maximus verloren gehen kann, weil er abgefroren wurde. Robin Beck habe ich jetzt für euch mit Lost Summer Days.

Ja, ein halbes Stündchen haben wir noch. Und nein, ich werde nicht müde. Überhaupt nicht. Vielleicht hätte ich doch lieber eine Metal-Sendung machen sollen. Ja. wie wäre es denn jetzt mal mit Amorphis, Summer End, Midnight City, The Summer Ends und Aerosmith, Girls of Summer?

Ja, so ganz langsam kommen wir in Richtung Endspurt. Und ja, was machen wir denn jetzt mal? Den Hard Rocking Summer von den Hooters zum Beispiel.

0: Und nun habe ich nochmal wieder ein bisschen was anderes, zumindest musikalisch so ein bisschen. Und zwar so ein bisschen Folkrock mit Seidentanz. Und die singen von der Sommermär.
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Ja, und wie man Leute so ein bisschen abfüttern kann, so nach dem Motto, das ist lange hin, da brauchen wir noch keinen Kopf machen. Light and Shade, meet me in summer.

Und nur hätte ich mal überlegt, was wäre wen, wenn man irgendwas so postet hat über ein wunderbares Bier. Was schickt mir die Versicherung denn Tau? Wie kriege ich einen Nägeleber oder wie? Ja, das ist eben als erstes der Scorpions wen mit Fast and Furious. Von daher erstmal schön Dank Richtung Partnerlabel SPV über die Sendung von der wunderbaren Musik. Immer wieder was Feines, so wie, ach, hätte ich gedacht, als ich den Hüter Day-Mode mal übrigens am Anfang spielen kann. Als nächstes habe ich die Band Tobi eigentlich aus Deutschland. Aktuell, nähige Umbesetzung, die Sängerin ist bleiben, die Musiker sind neu. Hier sind Beyond the Black und In the Shadows.

Joe, immer wieder überlege ich, wie warten das World Wide Web so richtig schön überall hin, auf der ganzen Welt übertragen. Vielleicht kann das Signal erst nach oben, der Verrünner, was bringt man denn? Ja, ganz einfach und klar. Der Hooters, der hat sich damals Gedanken gemacht, hier, Satellite.

Wie im nächsten Song bin ich immer wieder begeistert, wie der Sänger von Nickelback, Chad Kroeger, auch noch so andere Projekte am Start hat. Zusammen mit Josie Scott habt ihr damals zum Soundtrack des Spider-Man einen wunderbaren Song geschrieben. Ich glaube, wir all kennt den, hier ist Hero.

Auch zum Beispiel Fastball, ein wunderbares Partnerlabel. Habt uns was übersendet? Ja, to the Froom würde man sagen, wie kennt ihr all? Und Werbung für so ein brunes Getränk oder über so ein, ja, ganz bekanntes, wie soll man sagen, Fastfood-Restaurant. Dazu wurden zwei wunderbare Songs gemacht, aber auch noch andere. Also von daher nochmal schönen Dank. Hier kommen Robin Beck und Sleepin' with the Enemy.

Ein wunderbarer Song. Ja, Forgotten Happy, wer den da hat, wo man dann ja unsere Mütter in den Arm nimmt hat und auch bedacht hat mit Geschenken und so wieder. Aber ich finde eigentlich, jeden Tag ist wunderbar. Und wie der nächste Song, der handelte doch von Sylvie. Ewig gern wir spielt, hier sind Danzig und Mother.

Der eine oder andere sagt, oh, heute ist ja Sonntag, morgen mit Montag, den Gerd schuften aber los, aber irgendwie ist der Freitag noch so weit hin. Zwei Doch hätte man frei, fief für das wäre du und halt ist ein bisschen lang, oder? Glyph mir eins, Loverboy, der hat sich irgendwo Gedanken, Mogen sich das ganz einfach, hier ist Working for the Weekend.

gefüllt. Das hat schon so ein Litraten ungerecht, ne? 5 durch arbeiten, 2 durch frei und dann der Titel dazwischen ist eben halt lang. So wenn ich von zum Beispiel von Hamburg nach München und wer zurückfuhr, oder genau, du liegst Kilometer-Stack. Irgendwie mit dem Bieten gehen. Ich hab doch den besten Gewissen an der Tau kommen. Vielleicht können wir dann glauben, so war das schön. Nickelback sagt das auch, hier ist Make Me Believe Again.

Itolinien ist ein wunderbares Land und das Bruch, die finde ich immer, ist eigentlich pure Musik. Da kommt unser Partnerlabel Scarlet Records auch hier. Und von daher auch die nächste Band. Hier kommen Alma und I Do.

Tja, der ein oder andere kennt das Wort drakonische Strophe, wird. Das ist ja dann richtig was Graues, Böses und Energisches. Aber wie ist das, wenn man so verliebt wen ist? Aventasia, der hat sich dann mal Gedanken gemacht. Hier ist Draconian Love.

Kennst du das eigentlich auch? Da ist man dann irgendwo unterwegs, ob eine Vier oder sonst was und so das Bild, so eine Liveband, ob einmal ein Song und den kennt man im Original, hört den Tutorieren und es ist halt auch völlig egal, ob man dann ob da eine Coverversion ist oder so. Man findet den Song einfach wunderbar, man singt mit und das ist eben auch schiedig egal, ob da ein bisschen schräg ist, weil der Song, der macht einfach Emotionen und man fühlt sich richtig zufrieden und glücklich. So ist das beim nächsten Song, ja? Nämlich die Toten Hosen mit Altes Fieber. Ich finde den immer wieder passend. Das erinnert man sich dann zurück an die Golden Stunde, wie man natürlich getroffen hat oder so. Ja, Handys hat er damals nicht gegeben. Der eine oder andere kennt das noch, wenn er mit der Scheibe groß geworden ist. Ja, und ach, dann habe ich noch mal einen Lütten-Tipp in eigener Sucht. Das muss ich unbedingt mal anhören. So, nun habe ich den Song aber richtig bannig versabbelt. Da muss ich dann klicks von führen erwehren, weil ich finde den einfach treffend und schön. Hier kommen die Toten Hosen und Altes Fieber.

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1: 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Beim nächsten Song, ach ja, eigentlich könnte man so sagen, das richtig reguläre Album, vorher dann ganz dem Blues zugewidmet ist, der Golden Gary Moore von dem Album After the War. Ein wunderbarer Song, Heavy Groot, solches Blood of Emerald.

Was für ein wunderbarer Song. Und wenn der ein oder andere sagt, das ist aber ein komisches, verrätisches Knacken. Richtig, der Song ist nämlich von den Golden Schwatten Vinyl. Ich finde das immer wieder schön. Davon was hören. Irgendwie finde ich den Klang nicht richtig schön. So, wie hätte die Sendung hier? 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

Wie der aktuellen Besetzung von Queenstrike finde ich das sehr interessant, dass er mit Todd Latore einen Sänger hat. Wenn man den so singen hört, wird man ganz automatisch aware an Geoff Tate denken. Zumindest galt nie so dat. Der eine oder andere mögt das nur mal selbst entscheiden. Hier sind sie mit All There Was.

Ich bin immer wieder so ein Lüttbeten verwirrt, wenn man so manche Lü so im Fernsehen kicken, da halt so, was die dann so loslädt in den ein oder anderen Interview oder Spots oder sonstiges. Aktuell würde ich sagen, ja, der komische Mann mit dem Eichhörnchen da oben Kopf, der ist dann auch so komisch. Ozzy hat vielleicht das passende von, hier ist ein Miracle Man.

Ach, von Taub finde ich so Titelsongs von Alben ganz interessant. So wie wie Lynch Mob, das wen ist mit dem ersten Album Wicked Sensation, ein wunderbarer Song, der kommt nu. Und ach, ran vom ja aktuellen Album der Toten Hosen, Down der Natur, ein wunderbarer Song, nämlich Energie.

Wow, ich finde den Golden Campino ganz gut. Der ein oder andere hätte vielleicht gestern Nacht noch mal ganz kurz Inas Nacht sehen, dass er dann unterwegs wäre und dann hätte er noch Stage Diving, du und den Shellfish Post und Ruth in die Kur. Einfach nur genial, der Typ. Ich finde ihn immer witzig. Aber auch halt auch was hinter der Stirn, damit man so lecken. Vielleicht hat der ein oder andere früher was anderes über ihn gedacht. Dann passt vielleicht der Song, den Iggy Pop sehr damals gespielt hat. Hier ist Real Wild Child.

Ich lieb den Song immer, wir gehen zu hören. 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

schon, das ist schon nun mal so, ne? Den nackten Schammer nicht an die Kette legen. Ach, ich leg das ja wieder. Ich habe schon vorhin immer die ganzen tollen Partnerlabel hier erwähnt. Also die nächsten Songs tatsächlich einmal schon vorweg. Schönen Dank Richtung Napalm Records, Frontiers Records und CMN Online. Und hier habe ich diese nächsten Bands gar nicht so richtig kennen, die Andreff. Und dann wäre mir vielleicht eine richtig schöne Musik entgangen worden. So sehe ich das zumindest. Von daher nehme ich die erste Band, Kicks to Be hier, sind Serenity. Ich mache den Song auch wieder von früher an. Das ist echt The Matriciate. Matriciate. Was für ein Songbreaker. Wer total und Kalt. Eine Tietkeit, den einen oder anderen ist auch so. Man fällt da nichts.

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Das scheint mal aber nicht negativ sein, sondern einfach nur ein Kapitel vom Leben ist erschlossen und ein neues fängt wer an.

So, und an dieser Stelle würde ich dann mal schauen. Und nun ist der Moment aber gekommen, wo ich sagen muss, tja, Labelü, Labelü. Für meinen Teil, hey, das zwei Songs habe ich noch, und das ist...

0: Ja, moin und hallo zusammen. Wir begrüßen euch ganz herzlich zur Saturday Night Party bei Radio Regentrude natürlich. Und wir, das sind Ines und
1: Holger natürlich.
0: Und ja, mit was starten wir heute, Ines?
1: Ja, wir fangen an mit Madonna und Open Your Heart. Viel Spaß!

0: Ja, das war doch mal der Mega-Song von Michael Jackson und The Way You Make Me Feel.
1: Ja, und jetzt gibt's den nächsten Klassiker, diesmal von Rod Stewart. Wir hören Do You Think I'm Sexy?

0: People of K featuring Crystal and Crystal waren das mit Justified and Ancient. Der nächste Song, ja, von wem kommt der und wie heißt er? Ines?
1: Der nächste Song kommt von Howard Jones und The New Song.

Ja, ihr hört die Sendung Saturday Night Party live mit Ines und Holger hier bei Radio Regentrude. Und weiter geht's jetzt mit Tina Turner, Foreign Affair.

0: Ja, das war Lou Gramm und Midnight Blue.
1: Ja, und jetzt gibt's einen coolen Song von Duran Duran, Hungry Like the Wolf.

0: Ja, der Partygarant Billy Idol, Rebel Yell. Weiter geht's jetzt mit Ines.
1: Jetzt geht's weiter mit Kiss Rock'n'Roll All Night.

0: immer noch gern zu hören. Das war Foreigner, Cold as Ice.
1: Jetzt gibt's einen Klassiker von Kate Bush, Babushka.

0: Ja, ein bisschen was zum Kuscheln. The Cars waren das mit Drive.
1: Jetzt kommt der nächste Song, Adamski and Seal mit Killer.